0: Frau Kilbau, können Sie auch ein bisschen Deutsch? Ja, sing doch mal MMA. Beinahe. Klingt auch rar, hä?
1: Ja.
0: Was soll's sein?